0: Im Wort zum Tag geht es jetzt um eine Bibelstelle aus dem Neuen Testament. Im Jakobusbrief, Kapitel 2, findet der Schreiber klare Worte. Er sagt: Was nützt es, wenn jemand von seinem Glauben spricht, aber nicht entsprechend handelt? Ein solcher Glaube kann niemanden retten. Renate Schmidt hat diesen Satz auch gelesen und der hat in ihr etwas ausgelöst.
1: Oh weh, dieser Satz erwischt mich an einem wunden Punkt. Ich schäme mich. Manches habe ich mir schon vorgenommen, aber nie in die Tat umgesetzt. Ich wollte es schon, aber irgendwie kam was dazwischen. Meistens merke ich es noch eher bei anderen. Da ist der gute Wille, aber wenn dann was gemacht werden soll, keine Zeit. Ich kann das nicht. Oh, ich hab's vergessen. Meine Mutter meinte humorvoll, ja, wie bei überlasteten Handwerkern. Versprochen habe ich's, muss ich's auch noch halten? Ich verspreche es, der andere ist zufrieden und dann vergesse ich's. War ja nur eine Kleinigkeit, also nicht so wichtig. Und der andere ärgert sich. Mein Mann sagt öfter in Bezug auf meine Pünktlichkeit, ja, ja, sie bemühte sich stets. So wie ich es aus Arbeitszeugnissen kenne, ich muss ja alles positiv beschreiben, aber im Grunde bedeutet es, sie hat es nie geschafft. Zum Beispiel, jahrzehntelang war es mein Wunsch, die Gemeinde als eine Art Paten für einen Missionar zu interessieren. Aber nie kam ich in die Gänge. Welches Land, welcher Missionar, ich konnte mich nie entscheiden. Mein Glaube kam nie in die Tat. Jakobus, du meinst doch mich, nicht wahr? Die lange Bank ist das liebste Möbelstück des Teufels.

0: man. Die Lohnsteuererklärung schiebe ich vor mir her. Den Besuch, den Brief. Ich will's ja tun, jammere ich rum, wenn mich das schlechte Gewissen packt. Aber nicht jetzt. Woran liegt es? Faulheit? Ich dachte lange, meine größte Sünde sei Faulheit. Aber nein, es ist der Perfektionismus. Wenn ich was mache, dann soll's gut werden. Richtig gut. Also fange ich gar nicht erst an. Immer wieder blitzt es durch die Knopflöcher, obwohl ich schon so lange daran arbeite. Das heißt, bei Handwerklichem kann ich das schon ganz gut. Ein Regal bauen, das müsste doch gehen. Ein bisschen krumm ist es geworden, aber es passt genau. Ich nenne es charmant, gerade weil es ein bisschen krumm ist. Kaufen kann jeder. Im Radio die Werbung für einen Baumarkt. Respekt, wer es selber macht. Werbung für einen anderen Baumarkt lässt mich zusammenzucken. Wenn's gut werden muss. Nein, es muss gar nichts. Und gut wird es bei mir auch nicht. So richtig gut. Stattdessen einfach anfangen. Der Weg wächst im Gehen. So haben es viele Große im Reich Gottes gemacht. Sie wussten nicht genau, wie es werden sollte, aber sie hatten es auf dem Herzen und sind losgegangen. Im Vertrauen auf Gott. Und daraus ist Wunderbares geworden. Albert Schweitzer mit seinem Urwaldkrankenhaus. Georg Müller mit seinen weißen Häusern. Das könnte ich nie, sagen andere. Doch einfach losgehen, wenn du's auf dem Herzen hast. Nicht nur dir vornehmen und sitzen bleiben. Ich will nicht zerrissen sein zwischen, ja schon, aber. Glaube darf kein Geschwätz sein. Glaube zeigt sich in Taten. Die heilsame
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0: Nicht beides gegeneinander ausspielen. Wir tun etwas. Ja, ich meinen Körper dahin. Gehorsam gehe ich, hör zu. Und wie oft ist der andere dankbar. Das hat jetzt gut getan. Das bisschen, Jesus war dabei. Perfektionismus ist eigentlich Größenwahn. Ich erwarte von meinem Tun, dass es groß und wunderbar ist. Fange ich doch einfach an und bitte Gott um seine Hilfe und schau mal, was dabei rauskommt.
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3: Tu es einfach jetzt schon. Vielleicht werden meine Worte dich heute etwas herausfordern. Doch ich mute dir zu, mein Herz dahinter zu erkennen und zu verstehen. Denn Tag für Tag werden wir mit dem Wort Gottes beschenkt. Da muss sich doch etwas in unseren Herzen verändern. Ich bin darauf gekommen, weil ich mit einer Krippe auf der Couch lag, als mich die Nachricht erreichte. Alles klar für heute Abend? Oh, erschrocken sprang ich auf. Heute Abend? Es hatte eine Misskommunikation mit einem Veranstalter gegeben und ich sollte an diesem Abend noch in einer Kirche auftreten. Ich schrieb mit Herzrasen meinem Team, das wusste, dass ich krank bin. Und welchen Vers schickten sie mir? Gerade wenn du schwach bist, wirkt meine Kraft ganz besonders an dir. 2. Korinther 12, 9. Und das stimmt. Mir ging es mies, aber tief im Inneren wusste ich, wenn ich mich auf den Weg mache, dann wird die Kraft heute Abend da sein. Woher ich das wusste? Weil ich es doch ehrlich gesagt 1000-mal genau so schon erlebt hatte und genau die Worte aus Psalm 84 selbst so oft schon gepredigt hatte. Wenn sie durch ein dürres Tal gehen, brechen dort Quellen hervor. So wandern sie mit stets neuer Kraft. Psalm 84, 7. Kurz gefasst, Wunder geschehen beim Weitergehen. Und hier mein herausfordernder Gedanke. Wieso warten wir darauf, Gott zu erleben, bevor wir damit anfangen, im Vertrauen an ihn zu leben? Ich wusste, die Kraft kommt beim Gehen und ich werde an diesem Abend voller Freude auf der Bühne stehen. Zu oft ist es doch genau so passiert, weil Gottes Kraft in den Schwachen mächtig ist. Wieso also bis zum Abend warten? Gott möchte jetzt mit dem Wunder starten. Und vielleicht spricht dich das in deiner jetzigen Situation an. Du hoffst auf Gottes Eingreifen und irgendwie weißt du, er wird es sicher bald tun. Doch bis dahin wartest du wie gelähmt auf diesen Moment. Dann möchte ich dich heute ermutigen, jetzt schon aufzustehen, jetzt schon loszulegen und auszusprechen. Meinen Gott werde ich in dieser Situation ganz sicher erleben. Danke für dich.
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0: Menschen, die Jesus Christus kennengelernt haben, sind begeistert von ihm und richten ihr Leben deswegen ganz neu aus. Vielleicht haben Sie das bei Menschen in Ihrem Umfeld schon mal beobachten können. Vielleicht haben Sie es auch schon selbst erlebt. In der Bibel in 2. Korinther 5, Vers 17 kann man lesen: Ist jemand in Christus, so ist er eine neue Kreatur. Das Alte ist vergangen. Siehe, Neues ist geworden. Darüber spricht jetzt Miri Langenbach im Anstoß.
1: Vom Saulus zum Paulus. Die Lebensgeschichte des Saulus von Tarsus ist ja bis zum heutigen Tag sprichwörtlich. Der knallharte Verfolger der Jesusjünger begegnet dem Auferstandenen persönlich, legt eine 1A-Kehrtwende hin und erzählt fortan von der guten Botschaft, dass Jesus der Weg zu Gott ist. In einem seiner Briefe an die Christenheit beschreibt Paulus im Grunde, was er selbst erlebt hat. Ist jemand in Christus, so ist er eine neue Kreatur. Das Alte ist vergangen, siehe, Neues ist geworden, steht da im 2. Korintherbrief. In Christus sein. Das bedeutet, in einer Beziehung zu sein, in einem neuen Lebensraum, den Jesus schenkt. Und wie in einer Beziehung gibt es manche, die auf den Moment genau sagen können, ab wann sie mit ihrem Partner, ihrer Partnerin fest zusammen waren. Bei anderen hat sich die Partnerschaft nach und nach entwickelt und irgendwann waren sie in einer Beziehung. Daran, dass die Beziehung besteht, zweifelt niemand. Und diese neue Kreatur, ein neuer Mensch werden, also wenn ich in den Spiegel gucke, ich hätte schon hier und da Optimierungsbedarf. Das ist natürlich nicht gemeint. Es geht darum, dass ein neues, anderes Leben beginnt. Der Schöpfergott, der Kreator, der schon am Anfang sprach und es wurde Neues, der spricht auch zu mir. Neu ist dann auch die Gewissheit, ich werde geliebt. Jesus Christus liebt mich bedingungslos. Er hat sogar sein Leben dafür geopfert, um mit mir zusammen zu sein. Das ist es, was mein Leben erneuert und kostbar macht. Sein Wert ist nicht mehr von irgendetwas oder jemand anderem abhängig.
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1: Mein Name ist Hans Wagner und ich begrüße Sie ganz herzlich zur Fortsetzung unserer pfingstlichen Vortragsreihe. Aufgezeichnet wurden die Vorträge im Rahmen des Pfingsttreffens des Liebenzeller Gemeinschaftsverbandes 2024. Dieses Treffen gibt es schon seit einigen Jahren und es trägt immer den Titel Erfüllt. Und immer wieder geht es dabei um die spannende Frage, welche Bedeutung der Heilige Geist für uns und unser Leben hat, was es heißt, von Gott erfüllt zu sein. Den Anfang haben wir gestern gemacht mit einer Zusammenstellung verschiedener Statements aus dem Eröffnungsgottesdienst zum Thema den Heiligen Geist lieben lernen. Eine der Referentinnen bei diesem Eröffnungsgottesdienst war Professor Dr. Miham Kim Rauchholz. Sie ist Leiterin des Fachbereichs Ozeanien und theologische Referentin der Liebenzeller Mission. Von ihr ist jetzt auch der Beitrag dieser Sendung. Sie beschäftigt sich darin mit der Frage, was bedeutet es für uns heute, wenn Jesus vor seiner Himmelfahrt gesagt hat, ihr werdet einen anderen Beistand, einen anderen Tröster empfangen.
2: Ein anderer Tröster, warum wir über den Heiligen Geist reden müssen. Ich bin der Überzeugung, liebe Brüder und Schwestern, dass wir, dass die LGV, dass die Liebenzeller Mission, dass die Pietisten, dass diejenigen, die so auf Bibel Zentriertheit, auf Christus Zentriertheit pochen, dass genau wir über diesen Heiligen Geist reden müssen. Dass das unsere Aufgabe ist, die Gott uns gegeben hat. Dass wir eben das Thema über den Heiligen Geist, wer der Heilige Geist ist, wie wir mit dem Heiligen Geist leben, nicht eben einfach nur ausblenden. So wie der systematische Theologe Otto Dillschneider schon 1961 gesagt hat, Geistvergessenheit in der Theologie und in den Gemeinden. Geistvergessenheit. Es gibt auch eine Geistversessenheit. Aber eine Geistvergessenheit. Und ich habe mich immer gefragt, woher kommt diese Geistvergessenheit in der Theologie und auch in der Gemeinde? Ich glaube, was ich erfahren habe in meinem Theologiestudium, wenn ich mich gefragt habe, warum kommt der Heilige Geist so wenig vor? Was ist es mit dem Heiligen Geist, wo die Bibel durch, ich habe die Bibelstellen ja gar nicht vorgelesen, jeder, der die Bibel kennt, weiß es, sie können es durchlesen, bam, bam, bam, bam, bam, bam. Der Heilige Geist ist überall, im Alten Testament, aber auch im Neuen Testament. Der Heilige Geist leitet Simeon an, in den Tempel zu gehen. Das heißt, der Heilige Geist leitet sie an, heute hierher zu kommen. Jesus wird durch die Kraft des Heiligen Geistes in die Wüste gebracht. Dann wandert er von einem Ort zum anderen in der Kraft des Heiligen Geistes. Das ist jetzt nicht Spektakuläres, von einem Ort zum anderen zu wandern. Aber der Heilige Geist berührt, bewegt, ist konstant in der ganzen Bibel spürbar und lesbar. Woher kommt das dann? Dass wir als Bibeltreue, als Christuszentrierte, Nachfolger Jesu Christi, so wenig mit dem Geist, mit dem Heiligen Geist etwas anfangen können. Und meine Theorie, und die mag falsch sein, meine Theorie ist tatsächlich das. Der Heilige Geist und ich sind der Meinung, dass. Das heißt, man kann den Heiligen Geist nur sehr schwer kontrollieren, eigentlich gar nicht kontrollieren. Und der Satz, der Heilige Geist weht, wo er will, bringt es sehr deutlich zum Vorschein. Und ich glaube, dass die Kontrolle, wenn ich ganz ehrlich bin, ganz tief in uns ist. Ich habe erst gemerkt, als ich Kinder hatte, dass ich ein Control-Freak bin. Davor habe ich gedacht, oh, ich lasse alles, ich bin so frei und das ist ganz toll. Und dann hatte ich Kinder, sagen, nein, so machst du es, das ziehst du an. Das geht gar nicht. Dieser Wunsch zu kontrollieren, die Unsicherheit, wenn etwas außerhalb der Kontrolle gerät. Und ist es das nicht auch der Grund, weshalb die Pfingstbewegung, die auf einmal aus allen völlig unkontrollierte Auswüchse, wie Heinrich Körper es zu Recht gesagt hat, wo auf einmal Dämonisches und Nicht-Dämonisches zusammengemixt zu werden scheinen, und wir darüber vergessen haben, dass die Kraft des Heiligen Geistes immer noch die stärkere Kraft ist als jeder Dämon. Und ich glaube eben, dass die Furcht, die Kontrolle zu verlieren, eines der größten Tragödien der Theologie ist, dass sie gedacht hat, sie könnte die Bibel, weil es ja lesbar ist, weil es 66 Bücher sind, sie könnte die Bibel, die Schrift Gottes kontrollieren. Dann wurde zersetzt, dann wurde dieser Vers 14a und Vers 14b gehört nicht zusammen. Der hat von dem abgeschrieben, deshalb wurde er schon mal gar nicht gesagt. Das kann so nie passiert sein. Ich habe nichts dagegen, dass man fragt. Aber es ist doch diese seltsame Art, dass wir meinen, wir könnten die Schrift Gottes kontrollieren. Wir könnten darüber entscheiden, ob dies so passiert ist. Ob Jesus das so gesagt hat. Ob dieser Brief zu Paulus gehört. Warum? Das passt nicht zu Römer. Ja, holt immer meine Briefe, die ich geschrieben habe in den letzten 20 Jahren. Dann werdet ihr merken, das passt gar nicht zu mir. Was ich vor 15 Jahren geschrieben habe, will niemand lesen. Ja, wirklich. Das ist kein echter Brief von Miham. Hypothesen, die meines Erachtens schwerer zu glauben sind, als einfach, ja, so steht's, so glaube ich es auch. Eine Kontrolle. Und der Bereich, den wir am wenigsten kontrollieren können, ist nun mal der Heilige Geist. Der Heilige Geist. Er weht, wo er will. Wir wissen nicht, woher er kommt, wir wissen nicht, woher er geht. Das Wort ist die Wahrheit. Das Wort Gottes ist die Wahrheit. Ich bin die allererste, die sagt, die Bibel ist das Zentrum. Jesus Christus ist die Antwort. Es gibt nichts außerhalb von Jesus Christus. Sind wir so Christus-zentriert und Bibel-zentriert, vor allem Schrift-zentriert, weil wir denken, die Schrift ist überschaubar? Da steht's. Ich habe viele, viele Studenten, die mich fragen, schon im ersten Semester, kann man Drogen nehmen? Darf man Drogen nicht nehmen? Das steht aber so nicht in der Bibel. Ist Sex vor der Ehe nicht erlaubt? Da steht nichts von, dass Sex vor der Ehe nicht geht. Da gucken sie auf einmal in der Schrift. Mit einem Eifer, wenn es darum geht. Da steht aber nichts davon. Isaac und Rebekka sind auch ins Zelt gegangen. Zu der Zeit, wenn ein Mann mit einer Frau ins Zelt geht, dann heißt es schon, dass sie verheiratet sind. Ja? Dieser Fokus auf die Schrift, könnte es auch damit zusammenhängen, dass wir denken, ich habe die Sicherheit. Es steht in der Schrift, deshalb ist es so. Man darf Schweinefleisch nicht essen, eine Frau darf nicht predigen. Das und das steht so. Was mit Deborah im Alten Testament, die gepredigt hat, die geleitet hat, die verkündigt hat? Was ist damit, wenn Jesus sagt, all die Reinigungsbote nicht aushebelt, aber sagt, ich bin gekommen, nicht um das Gesetz aufzulösen, sondern um zu erfüllen? Warum muss man ungehorsame Söhne und Töchter nicht steinigen? Steht auch da. Ich bin immer ganz fasziniert, wenn man sagt, ja, da steht aber, dass die Frau nicht prägen darf. Ja, und dass ungehorsame Söhne gesteinigt werden müssen. Steht auch da. Das nennt man selektive Bibeltreue, liebe Brüder und Schwestern. Ja? Ja, wirklich. Das nennt man selektiv. Das gilt, weil ich das mit meiner Vernunft, in meiner Situation denke ich, das stimmt und das stimmt nicht. Und dass dieses kontrollieren wollen der Heiligen Schrift eben dazu geführt hat, in den letzten 250 bis 300 Jahren, dass die Gemeinden immer blutleerer werden. Und das muss ich Ihnen ja nicht sagen. Ich meine, das muss ich auch nicht irgendwo in der Diskussion sagen. Das sieht man, dass die Gemeinden, dass die Landeskirche immer, immer, immer weniger eine Kraft ausspricht. Und ich glaube, das, was Otto Dillschneider damals gesagt hat, die Geistvergessenheit in der Theologie, weil man ein Geistesreden eben nicht in einer Fußnote, in einer wissenschaftlichen Abhandlung festnageln kann. Weil es nicht kontrollierbar ist, weil man es nicht nachbeweisen kann. Ja, hast du das jetzt so gehört? Da steht aber nirgendwo in der Bibel, dass ich der Anwalt von Gott werden soll, sondern dass ich Zeuge, bezeugen soll, was ich erfahren habe. Und ich bin tatsächlich bei mir selber am Fragen, ob diese unglaubliche Sucht nach Sicherheit, die ich habe und die viele von uns haben, ich will, dass genau gesagt wird, über diese Linie darf ich nicht treten. Und deswegen sucht man so in der Bibel nach, darf ich jetzt Haschisch rauchen, ja oder nein? Darf ich jetzt das machen, ja oder nein? Weil man eine Sicherheit will. Das ist dein Zaun. Und wenn du aus diesem Zaun rausgehst, bist du jetzt ganz, ganz in deiner Heilsfrage ganz daneben. Deswegen bleib einfach in diesem Zaun. Und diesen Zaun gibt uns anscheinend die Schrift. Was sagt aber die Schrift auch? Der Geist ist, der das Wort lebendig macht. Es gibt eine Stelle, die ich liebe. Matthäus 22, Parallelstellen, da sind die Sadduzäer, das sind so für mich die Theologen der vor 2000 Jahren. Ne? Die Sadduzäer sind diejenigen, die nicht an die Auferstehung glauben, nicht an die Engel glauben. Dann kommen sie zu Jesus und dann kommt genau das, was ich oft erlebe in theologischen Diskussionen. Also, es waren 7 Brüder. Der erste hat eine Frau geheiratet, ist gestorben ohne Nachkommen. Der zweite hat geheiratet, der dritte Bruder, der vierte, also nicht real, sondern einfach im Kopf. Alle 7 Brüder haben die Frau geheiratet, keiner hat ein Nachkommen. Jetzt, wenn es die Auferstehung gibt, wessen Frau ist sie dann? Und Jesus sagt einen Satz, der für die Theologen ganz schwer zu ertragen ist. Er sagt, ihr irrt. Und der Grund ist faszinierend. Warum irrt ihr? Weshalb irrt ihr? Weil ihr weder die Schrift kennt, noch die Kraft Gottes. Weil ihr weder die Schrift kennt, noch die Kraft Gottes. Das heißt, Gott gibt uns Christus- und bibelzentrierten Menschen gerade die 2 Pole, die notwendig sind, damit wir uns nicht irren. Und es ist nicht nur die Schriftkenntnis, auch wenn ich super gern hätte, weil das mir eine gewisse Sicherheit gibt. Die 66 Bücher stehen, das wurde so im Kanon festgehalten, das ist das, was ich habe, darauf kann ich mein Leben bauen. Und Gott sagt, ihr irrt, weil ihr weder die Schrift kennt, noch die Kraft Gottes. Und hier muss sich jeder von uns, wirklich jeder, gerade wenn wir uns so auf die Bibel berufen, müssen wir uns fragen, was ist mit der Kraft gemeint? Was ist mit der Kraft gemeint? Wenn das der Grund ist, weshalb die Sadduzäer irren, weil ihr weder die Schrift kennt, das ist die eine Bedingung, noch die Kraft Gottes. Nun ist es kein Geheimnis, liebe Brüder und Schwestern, dass Dynamis, die Kraft, im Neuen Testament so häufig mit dem Heiligen Geist verbunden wird. Dass der Heilige Geist eben als diese Kraft beschrieben wird. Und ich möchte hier an dieser Stelle nicht die alle Bibelstellen nennen, aber Ihnen eine Stelle vielleicht als Beispiel nennen, neben den vielen Stellen im Römerbrief, wo Paulus eben immer wieder die Kraft des Heiligen Geistes, die Kraft des Heiligen Geistes, der Heilige Geist und die Kraft. Apostelgeschichte 1,8 ist die bekannteste Stelle. Aber ihr werdet Kraft empfangen, wenn der Heilige Geist auf euch gekommen ist. Und ihr werdet meine Zeugen sein, sowohl in Jerusalem als auch in ganz Judäa und Samaria und bis ans Ende der Erde. Das Interessante ist, diese Stelle, Apostelgeschichte 1,8, ihr werdet Kraft empfangen. Haben Sie im Hinterkopf die Frage, ihr irrt, weil ihr weder die Schrift kennt, noch die Kraft. Die Schrift kennen wir. Das kann, glaube ich, keiner Ihnen vorwerfen oder uns vorwerfen. Die Schrift kennen wir. Was ist es mit der Kraft? Wenn wir nicht irren wollen, dann müssen wir uns die Frage stellen, was meint Jesus mit der Kraft? Und wenn ich in der Apostelgeschichte 1, Vers 8 lese, ihr werdet Kraft empfangen, wenn der Heilige Geist auf euch gekommen ist und ihr werdet meine Zeugen sein in Jerusalem, in Judäa und ganz Samaria bis ans Ende der Erde. Das Interessante ist, dass in allen vier Evangelien, der auferstandene Jesus seinen Jüngern erscheint, nicht wahr? Jetzt könnte man ja sagen, ja, die Auferstehung Jesu ist die Kraft. Ist nicht. Ganz komisch. Sie ist der Grund, weshalb wir leben, weshalb wir gerettet sind. Aber in allen vier Evangelien wird erzählt, dass der auferstandene Jesus den Jüngern erschienen ist. Und die Begegnungen, die lese ich Ihnen kurz mal vor, sind nicht besonders überzeugend. Matthäus 28, 17. Und als sie ihn sahen, den auferstandenen Herrn, warfen sie sich vor ihm nieder. Jetzt kommt das Beste an der Bibel. Einige aber zweifelten. Ich find's absolut cool. Jedes andere Buch, das vom Heiligen schreibt, niemand zweifelte. Alle warfen sich nieder. Die Bibel ist super. Einige aber zweifelten. Da hast du jemanden gesehen, wie er stirbt, ins Grab gelegt wird und dann taucht er auf. Einige aber zweifelten. Markus 16, 14. Das ist ja noch schlimmer. In Markus 16, der erste Teil von Markus 16. Alle sind völlig erschrocken und rennen weg. Offenbarte der auferstandene Herr sich den elf Aposteln selber, als sie zu Tisch lagen, und schalt ihren Unglauben in ihre Herzenshärtigkeit, dass sie denen, die ihn auferweckt gesehen haben, nicht geglaubt haben. Also Jesus kommt zu dieser, er ist auferstanden von den Toten und findet seine Jünger und das erste macht, er schallt ihren Unglauben, dass sie nicht glauben konnten, dass Jesus von Toten auferweckt worden ist. Also nichts hier mit großem, jetzt müssen wir vor Gott diese Welt erobern. Lukas 24, 36, genau das Gleiche. Während sie dies redeten, stand er selbst, der auferstandene Herr, in der Mitte und spricht zu ihnen, Friede euch. Sie aber erschraken und wurden von Furcht erfüllt und meinten, sie sehen einen Geist. So lautet die Begegnung mit dem Auferstandenen. Und Johannes 21, das Beste. Im Kapitel direkt vorher wird berichtet von Erscheinungen und Begegnungen mit dem Auferstandenen. Und im Johannes 21 wird berichtet, wie Petrus und die Jünger sagen, wir gehen wieder fischen. Der Herr ist auferstanden, er ist wahrhaftig auferstanden. Wir gehen jetzt wieder fischen. Wissen Sie, was das bedeutet, nachdem man einmal zum Menschenfischer berufen worden ist? Ich gehe einfach zurück. Ja, nichts mit. Ich fange lebendige Menschen für Gott. Ich gehe wieder fischen. In meine alte Situation, das, wo ich war bevor Jesus. Und das ist nach der Auferstehung, nicht davor. Nicht während der Kreuzung, nicht am Samstag, Ostersamstag, wo noch gar nichts deutlich worden ist, sondern schon nach Ostersonntag. Was will uns das sagen? Die Kraft, von der Jesus spricht, die so notwendig ist, damit wir uns nicht irren. Hat sich Heinrich Körper geirrt? Haben wir uns geirrt? Oder hat sich die Pfingstbewegung geirrt? Die Frage stellt sich ja uns allen. Ihr irrt, weil ihr weder die Schrift kennt noch die Kraft Gottes. Und dann lesen wir in Apostelgeschichte 2, wie die Verheißung aus Apostelgeschichte 1,8 Wirklichkeit wird. Und als der Tag des Pfingstfestes erfüllt war, waren sie alle an einem Ort beisammen. Und plötzlich geschah aus dem Himmel ein Brausen, als führte ein gewaltiger Wind daher und erfüllte das ganze Haus, wo sie saßen. Und es erschienen ihnen zerteilte Zungen wie von Feuer und sie setzten sich auf jeden einzelnen von ihnen. Und sie wurden alle mit Heiligen Geist erfüllt und fingen an, in anderen Sprachen zu reden, wie der Geist ihnen gab, auszusprechen. Hier wird ihnen die Kraft gegeben zum Zeugnis. Und das Faszinierende ist, Peter Stuhlmacher, einer der Professoren in Tübingen, die ich wirklich bewundert habe, er sagt, der größte Beweis für die Auferstehung Jesu, der größte Beweis ist jetzt nicht großes leere Grab oder irgendwas, sondern die Tatsache, dass das Christentum nicht in den ersten Jahren danach ausgestorben ist. Schlichtweg. Warum? Weil ein Petrus, der sich in die Hose macht, weil eine Magd ihn am Feuer, also nicht mal die dem Synhedrium, ne? Der steht nicht einmal vor Gericht, sondern der steht nur am Feuer Und dann fragt eine Magd ihn, ja, du hast aber auch seinen Dialekt, ne? Du gehörst doch auch zu Jesus. Nein! Doch, ich höre doch, du gehörst, nein! Und dann am Schluss dreimal verleugnet er seinen Herrn. Was ist zwischen diesem Petrus, der verleugnet, wo ist die Kraft? Der hat doch genug von Jesus mitbekommen. 3 Jahre lang ist er mit ihm gegangen, hat gesehen, wie Stürme gestillt werden, wie über Wasser gelaufen wird. Er ist über Wasser gelaufen. Er hat gesehen, wie Menschen satt wurden und Körbe übrig blieben. Und er wusste genau, er hat gesehen, wie Wasser zu Wein wird. Das ist der Petrus, der weiß, was in den Schriften oder was von Jesus gesagt worden ist. Warum verneint er ihn? Warum verleugnet er ihn? Die Kraft fehlt. Das gilt uns ja genauso. Schicken Sie mich mal in eine, weiß nicht, irgendwo hin, wo es Ungläubige gibt und einmal aus der Theologie Professorin, ja, ich glaube an Jesus Christus. Die Kraft. Wo bleibt die Kraft? Wie konnte Petrus, der seinen Herrn dreimal verleugnet, was ist dazwischen passiert, dass Petrus auf einmal rausgeht? Dieses Sprachengebet, was von den Apostelgeschichte 2 erklärt wird, ist zum Zeugnis da. Nicht, dass ich

predigt den Menschen über Jesus Christus. Und dann steht er vor der, den großen Synhedrin und was sagt er? Man muss Gott mehr gehorchen als den Menschen. Und als er geschlagen wird, lobt und preist, er sagt, ich bin für den Namen Jesu geschlagen worden. Was ist der Unterschied? Ganz einfach. Die Kraft. Die Kraft. Der Heilige Geist. Jeder, der Bibel liest, kennt den Unterschied zwischen Apostelgeschichte 2 und Lukas 24, Matthäus 28, Markus 16, Johannes 21. Jeder, der lesen kann, sieht den Unterschied. Was ist der Unterschied? Die Kraft aus der Höhe. Die Kraft, die den Petrus dazu gebracht hat, nicht mehr aus Angst Jesus zu verneinen, sondern mitten rein, wo es jeder hören und jeder sehen kann. Das ist die Kraft, von der Jesus spricht. Ihr irrt, weil ihr weder die Schrift kennt, noch die Kraft Gottes. Ich möchte noch einen anderen Bereich, und zwar den letzten Bereich hier einbringen. Der Nachfolger und der Heilige Geist. J.I. Packer, der sich mit dem Heiligen Geist immer wieder mal beschäftigt hat, der hat gemeint, es gibt einen Unterschied zwischen Presence and Awareness. Es gibt einen Unterschied, wenn wir von Gott reden, zwischen der Gegenwart Gottes und dass wir uns bewusst sind, dass Jesus gegenwärtig ist. Das sind zwei verschiedene Dinge. Gott ist gegenwärtig, sind wir uns dessen bewusst? Sind wir uns dessen bewusst, dass Jesus hier ist, auch zuhört? Dass der Heilige Geist sagt, das könnte man vielleicht anders darstellen. Sind wir uns bewusst, dass Jesus hier ist? Die Frage kommt ja fast blöd vor, aber ich frage noch einmal. Sind wir uns bewusst, dass Jesus hier irgendwo sitzt, dass er ist? Nichts ist schlimmer, finde ich. Ich finde, das ist die größte Blasphemie, die größte Beleidigung. Dann lieber jemand, der sagt, ich kann gar nichts mit Gott anfangen angesichts dieser Leiden. Ist mir völlig kackegal, ich will mit dem Jesus nichts zu tun haben. Das finde ich weniger schlimm, als zu sagen, Gott ist mein Herr, du bist der Mittelpunkt in meinem Leben. Wo ist er? Ignorieren. Das nennt man Geistvergessenheit. Einfach ignorieren. Und Michael Herbst hat in seinem Buch beziehungsweise einen wirklich guten Satz gesagt. Er sagt, es gibt in der Gemeinde Jesu so etwas wie einen christlichen Atheismus, der mitten in der Kirche, mitten in der Theologie, mitten im Herzen von Menschen, die Christen sind, haust. Der christliche Atheismus kann durchaus ein orthodoxes Bekenntnis ablegen. Aber er hat aufgehört, mit Gott als dem Herrn, der Himmel und Erde gemacht hat, zu rechnen. Ich glaube, dass Jesus nie zu uns sagen würde, ihr habt eure Schrift vernachlässigt. Ich glaube, dass Jesus nie zu den Stillen im Lande, dem Pietismus, dem gewaltigen Pietismus, der die Württembergische Landeskirche trägt, finde ich, dass er uns nie vorwerfen wird, ihr habt die Schrift vernachlässigt. Die Bibelstunden, wir predigen nicht 15 Minuten wie in der Landeskirche, wir predigen 50 Minuten. Wenn es zu kurz ist, ich komme zu einem Stirnrunzeln. Ja? Ich glaube nicht, dass Jesus uns vorwirft, dass wir die Schrift vernachlässigt haben, aber dass Jesus uns vorwerfen könnte. Euer Bekenntnis ist orthodox. Ihr bekennt alles richtig. Aber ihr habt aufgehört, mit Gott, der Himmel und Erde gemacht hat, zu rechnen. Und wisst ihr, wann wir anfangen, mit Gott zu rechnen? Wenn wir die Kontrolle nicht mehr haben. Sobald ich die Kontrolle habe, rechne ich nicht mit Gott, sondern ich rechne mit mir. Das wird jetzt so gemacht, zack, zack, zack, zack. Und ich glaube, Gott hat uns Kinder gegeben, damit wir lernen, dass wir keine Kontrolle mehr haben. Also für mich zumindest. Wirklich. Meine Tochter sitzt hier. Dass ich eben das Leben nicht kontrollieren kann. Und wissen Sie, wo es mir am meisten Angst macht? Dass ich nicht sagen kann, alle meine drei Kinder werden Christen. Der Papa ist Christ, ich bin Christ, die Tante ist Christ, die ganze Generation ist Christ, alle sind Christen. Aber ich kann nicht den Glauben meiner Kinder sagen, du glaubst. Jetzt habe ich sogar Angst, wenn meine Tochter sagt, sie studiert Theologie. Hätte ich nie gedacht. Warum? Weil ich es nicht kontrollieren kann. Wenn sie irgendwas hört da in der Fakultät, irgendwas, ja, jetzt ist aber nicht auferstanden. Und ich sage, ja, was ist los mit dir? Ich habe Angst. Ich habe Angst, weil ich es nicht mehr kontrollieren kann. Und ist das nicht, wo wir alle am meisten betroffen sind? Unsere Kinder, unsere Enkel, die Freunde, die uns am Herzen liegen. Was ist, wenn sie nicht Christen werden? Was ist, wenn sie nicht mit Jesus ihren Weg gehen wollen? Und genau da, deswegen müssen wir über den Heiligen Geist reden, liebe Brüder und Schwestern. Wissen Sie warum? Die Schrift und die Kraft Gottes. Die Schrift und die Kraft Gottes. Das sind nicht meine Worte, das sind die Worte Jesu. Und die Kraft Gottes erfahren meine Kinder nicht dadurch, dass ich sage, jetzt lies doch noch einmal Römer 15, Mensch. Apostel 2, lies. Wir lesen es gemeinsam.
Und dann guckt man die an und sagt,

0: Ja, ohne Witz. Lies die Bibel. Geh dahin und hör der Predigt zu. Klappt alles. Manchmal, aber klappt halt nicht immer. Und jetzt werde ich, das kann doch nicht sein, das kann doch nicht sein. Was ist denn los? Es gibt so etwas wie eine Wundersamkeit des Glaubens, liebe Brüder und Schwestern. Die Wundersamkeit des Glaubens. Und das ist nicht Routine. Wir beten immer beim Tisch essen. Wir gehen immer, solange du in meinem Haus wohnst, gehen wir zum Sonntagsgottesdienst. Der Papa liest die Losung. Routine ist was Wunderbares. Aber sie ist nicht das, was den Glauben so wunderbar macht. Sie ist das, was den Glauben sicher macht, was auch ganz wichtig ist. Aber sie ist nicht das, was den Glauben wundersam macht. Wissen Sie, was den Glauben wundersam macht? Ich lese es Ihnen vor. In der Apostelgeschichte ist von einem Philippus in Samarien die Rede. Und in Samarien geht gerade was, ne? Oh, zum Rede, Kranke werden geheilt. Und dann kommt der Heilige Geist zu Philippus, der Heilige Geist, und sagt zu ihm, geh auf die Straße, die Öde heißt. Also Öde im Sinne, da ist nichts. Wenn es nach uns Menschen gegangen wäre, nach der Routine, die wir haben, wäre niemand auf einmal auf die Straße gezogen, die Öde heißt. Und zwar mit Grund, weil da halt niemand vorbeiläuft. Das ist eine Straße, die so verlassen ist wie in Kansas. Da fährt man eine Stunde und kein einziges Auto kommt vorbei. Auf manchen Straßen. Öde. Und der Geist Gottes führt Philippus aus Samarien hinaus. Wo in Samaria gerade voll etwas abgeht mit dem Geist. Menschen kommen zum Glauben. Geister fahren aus. Kranke werden geheilt. So viel passiert in Samaria. Und unsere Routine wäre, oh, alle nach Samaria, da geht was. Dämonen werden ausgetrieben. Zungenrede, Kranke, Lahme gehen, oh, da geht was. Das ist unsere Routine. Und was macht der Heilige Geist? Fantastisch. Geh auf die Straße, die da Öde heißt. Philippus geht auf die Straße, die da die Öde heißt. Und dann führt der Heilige Geist, da geht ein Wagen, halt dich zu dem Wagen. Philippus hält sich zu dem Wagen und da fängt schon etwas an. Und dann hört er, wie dieser äthiopische Kämmerer da aus Jesaja 3, und das Lamm. Wer ist dieser Lamm? Spricht der Prophet von sich oder von jemand anders? Philippus hüpft auf den Wagen und sagt, ich erkläre es dir. Der Heilige Geist führt Philippus aus Samarien raus, wo gerade überall was geht, führt ihn raus auf die Straße, die da Öde heißt, gegen jeglicher menschlicher Erwartung, kommt ein Wagen vorbei, äthiopische Kämmerer, der Philippus steigt auf den Wagen, was passiert? Der Kämmerer bekehrt sich, er erklärt ihm Jesaja 53, der Kämmerer bekehrt sich, lässt sich taufen und geboren ist ein neues Leben. Und mit ihm Äthiopien. Die Christenheit in Äthiopien. Das ist das, liebe Brüder und Schwestern, was den Glauben lebendig hält. Und das ist der Glaube, der unsere nächste Generation, ob nun jung oder alt, das ist der Glaube, der die Kraft hat, Menschenherzen zu Jesus Christus zu führen. Nicht die Routine, die gibt uns Sicherheit, aber die Kraft, die den Glauben lebendig macht, die eine lebendige Beziehung zwischen mir und meinem Herrn und zwischen der nächsten Generation, zwischen meinen Kindern und Jesus Christus erweckt, das ist die Kraft des Heiligen Geistes. Und deswegen müssen wir, gerade in einer Kirche, die am Sterben zu sein scheint, gerade in einer Christenheit, die 1500 Jahre ein unglaubliches Reichtum an geistlichem Schatz hier in Deutschland, in Europa bekommen hat. Deswegen müssen wir, nicht andere, sondern wir müssen über den Heiligen Geist reden. Und es ist wirklich meine tiefe Überzeugung, dass der Vorstoß von uns kommen muss, dass die Gemeinde Gottes sich nicht leisten kann, in einer Zeit, die auf uns zugerollt kommt. War das die Angela Merkel, die mal gesagt hat, statt immer so Angst zu haben vor dem Islam, sollte man noch einmal bewusster sagen können, was ist das Zeugnis unseres Glaubens? Was ist die Kraft des christlichen Glaubens? Was ist die Kraft einer christlichen Gemeinde? Was ist die Kraft einer christlichen Einheit? Und glauben Sie mir, diese Einheit braucht Europa, diese Einheit braucht Deutschland, diese Einheit braucht das Christentum. Mehr denn je. Und ich bin so dankbar, dass dieser Vorstoß 2018, dass die LGV gesagt hat, wir machen ein Pfingstfest, wir reden über den Heiligen Geist, auch wenn es manche heute noch mit Argwohn fühlt und manche sagen, nee, dann kommen wir nicht. Was ich auch verstehen kann. Aber ich möchte Sie wirklich von Herzen einladen. Der Kampf muss gekämpft werden von uns. Von denjenigen, die die Bibel als das Zentrum ihres Lebens sehen. Von denjenigen, die so eine Fokussierung auf Jesus Christus haben. Der Kampf muss von uns geführt werden. Wir müssen über den Heiligen Geist reden. Und wir müssen verstehen, was es bedeutet, die Kraft des Heiligen Geistes in unserem Leben und in unserem Glauben zu spüren. Weil es gibt sie. Es gab sie in der Bibel. Es gab sie in der ganzen Kirchengeschichte. Es gab sie auch in Deutschland. Es gab sie während der Reformation. Es gab sie während der Erweckungen. Und sie existiert immer noch hier unter uns. Weil der Heilige Geist hier ist, mitten unter uns. Wir reden über den Heiligen Geist. Auch wenn wir ihn nicht kontrollieren können. Es ist Jesus. Ich werde euch nicht als Waisen zurücklassen. Und mein erster Gedanke war, du hast uns als Waisen zurückgelassen. Du bist ja gegangen, Jesus. Der historische Jesus existiert nicht mehr. Es gibt keinen leiblichen Jesus, der am Brunnen irgendwo da hockt und mit einer Ausländerin redet. Es gibt keinen leiblichen, historischen Jesus mehr, wo der Nikodemus einfach hingehen kann und sagen, du, ich habe absolut keine Ahnung, was du meinst mit Wiedergeburt. Soll ich noch meinen Mutterleib zurück? Diesen historischen Jesus gibt es nicht mehr. Er ist aufgefahren, nicht wahr? Und wenn Jesus sagt, ich werde zurückkommen, dann muss ich doch sagen, du bist aber nicht zurückgekommen. Und dann sagt Jesus, doch, ich bin zurückgekommen. Aber diesmal in einer anderen Gestalt. In der Gestalt des Heiligen Geistes. Ich habe mein Wort gehalten. Ich habe euch nicht verwaist zurückgelassen. LGV ist nicht verwaist. Ihr seid keine Waisen. Ich bin zurückgekommen. Nur in einer anderen Gestalt. In der Gestalt des Heiligen Geistes. Und deswegen müssen wir dem Heiligen Geist Raum geben. Es ist Jesus Christus. Es ist Jesus Christus, der mit Nikodemus gesprochen hat, der mit der Frau am Brunnen gesprochen hat, der die Lahmen geheilt hat. Es ist derselbe Jesus Christus in einer anderen Gestalt. Überall, auf der ganzen Welt. Nicht nur in Galiläa, nicht nur in Judäa. Überall. Und das ist der Grund, warum wir über den Heiligen Geist reden und warum wir nicht nur reden, sondern mit dem Heiligen Geist unser Glauben, unser Leben leben müssen. Amen.
1: 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Sie hörten einen Vortrag von Professor Dr. Miham Kim Rauchholz, Leiterin des Fachbereichs Ozeanien und theologische Referentin der Liebenzeller Mission. Aufgezeichnet wurde ihre Ansprache im Rahmen der Pfingstveranstaltung Erlebt des Liebenzeller Gemeinschaftsverbandes. Und zwar war das die Veranstaltung 2024. Wir danken wieder freundlich für die Genehmigung, diesen Vortrag auszustrahlen. Den nächsten Vortrag hören Sie wieder hier auf ERF Plus in unserer Sendereihe Wortgut. In Gemeinschaft mit dem Heiligen Geist leben, eine praktische Anleitung. Darüber spricht Lukas Knies. Nun bedanke ich mich wieder für Ihre Aufmerksamkeit. Mein Name ist Hans Wagner und ich wünsche Ihnen noch alles Liebe.